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0: Planet Radios hier am Freitag. Wir haben es geschafft. Das Wochenende steht vor der Tür. Es wird ein heißes Wochenende. Und wir geben hier coole Beats für deine Abkühlung. Gleich für von mir in der nächsten Stunde gibt es Taylor Swift, Harry Styles und Bebe Rexha. Und wir haben ein Geburtstagskind. Wer hat Geburtstag gehabt, sage ich dir gleich.
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2: Ich bin Simone. In Hessen steht das Mega-Hitze-Wochenende an mit Temperaturen um die 40 Grad. Deshalb planen viele Vereine oder Festorganisatoren um. Bei den Beachsoccer-Tagen im südhessischen Bickenbach zum Beispiel feuchten sie den Sand an. Beim Limburger Altstadtfest soll eine 15 Meter lange Sprühnebelstraße mit ganz feinen Wassertröpfchen für Abkühlung sorgen. Nach und nach wird das Ausmaß der schweren Erdbeben in Venezuela klar. Die Zahl der Todesopfer stieg laut Regierung auf 235. Mehr als 4.300 Menschen wurden demnach verletzt. Heute fliegt das Technische Hilfswerk mit knapp 50 Einsatzkräften in das Land, um bei der Suche nach Verschütteten zu helfen. Erleichterung für die finanziell angeschlagenen Kommunen. Ab September übernimmt der Bund 80% der Kosten, die durch neue Bundesgesetze entstehen. Zumindest dann, wenn die Kosten für Kommunen und Länder zusammen bei über 200 Millionen Euro liegen. Darauf haben sich Bund und Länder geeinigt. Das Motto: Wer bestellt, bezahlt. Nach dem Traumstart folgte der Dämpfer. Die deutsche Fußballnationalmannschaft hat ihr letztes WM-Gruppenspiel verloren. Sie unterlag Ecuador mit 1:2. Dabei war sie schon in der zweiten Minute durch ein Tor von Leroy Sané in Führung gegangen. Für die K.O.-Runde war die DFBF schon vorher qualifiziert. Das 16-Finale ist am Montagabend, Gegner noch offen. Dein Planet-Wetter, da heißt es auch heute wieder Freibad oder Ventilator. Wir bekommen heute und auch das Wochenende über 37 bis 40 Grad. Samstag ziehen von Westen her die ersten, teils auch heftigen Gewitter auf.
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0: Die A671 in beiden Richtungen, eine Vollsperrung gibt es hier zwischen Hochheim Süd und Gustavsburg wegen Brückenbauarbeiten und eine Vollsperrung auf der B45 zwischen der B45 und Zell wegen Straßenschäden. Bitte umfahrt hier das Gebiet weiträumig. Eine Message für alle Bahnpendler. Zwischen Frankfurt West und Gießen ist die Bahnstrecke nach einem Böschungsbrand gesperrt. Außerdem ist hier ein Stellwerk kaputt. Davon betroffen sind auch ICE-Züge zwischen Karlsruhe und Hannover, einige Regionalzüge und die S6 Schienenersatzverkehr ist hier eingerichtet.
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0: Am Freitagmorgen um gleich 6:07 Marcus für dich im Tower. Happy Birthday Ariana Grande, geboren 93, hat heute Geburtstag. Glückwünsche gehen raus.
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mit Marc für dich im Tower. Das heißeste Wochenende des Jahres steht uns ins Haus. Temperaturen ja, weit über 40 Grad. Naja, nicht weit über 40 Grad, aber es kratzt auf jeden Fall an der 41-Grad-Marke in einigen hessischen Städten. Das heißt, es wird heiß, du musst dich abkühlen. Und zum Abkühlen gibt's auch ein Festival in Gießen. Das Summer Break Festival mit Planet Radio. Heute geht es los, morgen wird gefeiert. 2 Tage lang coole Beats. Über 30 DJs zum Abkühlen haben die Jungs was ganz, ganz Cooles dort installiert. Es gibt nämlich Wasserstationen, wo Wasser gespritzt wird auf die Leute. Es gibt Wasserschläuche und Wasser zum Trinken for free. Planet Radio präsentiert dir dieses Festival in der WM Arena, wo gestern übrigens auch das Deutschlandspiel übertragen wurde. Ecuador, Deutschland gestern 2:1, falls du es nicht mitbekommen hast. Auf jeden Fall Summer Break Festival mit Planet Radio in Gießen in der WM Arena startet heute. Es gibt noch wenige Tickets an der Abendkasse und an der Tageskasse, falls du also hingehen magst. Nochmal vielleicht den Freitag oder den Samstag oder auch beide Tage genießen magst. Planet Radio präsentiert dir Summer Break Festival 2026 mit über 30 DJs.

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1: In Italien sagt man scheinbar verliere, das habe ich gegoogelt, das wäre quasi ein Fail und den habe ich in diesem Urlaub, ist das zu fassen. Ciao ragazzi an der Stelle, ich bin in Italien, in Bari, es ist wunderschön, das Meer ist blau, blue, der Strand ist blanco, aber ich bin ein bisschen stupido, muss man sagen. Ich habe vergessen, wie man richtig Urlaub macht, ich habe alles vergessen. Ich bin jetzt aktuell am Strand, packe meine Sachen aus, ich bin ja froh, dass ich einen Badeanzug anhab. Was habe ich vergessen? Ein Handtuch, das Essentiellste ist es zu fassen, aber die Leute sind das scheinbar hier gewohnt. Nämlich, ich habe jetzt eins geliehen für 1, 2, 3, 4, 5 Euro. Leander, was geht bei dir?
2: Mein Fail ist heiß, beziehungsweise eiskalt. Du bist in Italien und es sind 30 Grad. Wir sind hier in Deutschland und es sind 40 Grad. Und deswegen habe ich mich einfach mal in die Eistonne gesetzt und geschaut, wie lange ich das aushalte. Das Video dazu checkst du bei Insta Planet Radio.

0: weißt du sicherlich die Details. Und wer und was sonst noch so weiter ist, das hörst du gleich bei Simone in den Planet Radio News.
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9: Ich bin Simone. Nur noch 3 Stunden Schule für die meisten Schülerinnen und Schüler hier in Hessen. Dann sind 6 Wochen Sommerferien. Für den einen oder anderen könnte es vorher aber noch mal ungemütlich werden bei der Zeugnisausgabe. Wer danach Hilfe braucht, kann sich bei den Hotlines der Schulämter melden. Neben Hessen starten auch Rheinland-Pfalz und das Saarland heute schon in die Ferien. Die anderen Bundesländer folgen später. Wer in Osthessen mit der Bahn fährt, braucht ab heute Mittag mehr Geduld. Die Strecke zwischen Fulda und Bebra wird rund 2 Wochen lang zur Großbaustelle. In der Zeit fahren laut Bahn nur Busse. Auch Autofahrer sind betroffen, denn auch mehrere Bahnübergänge werden saniert. Die angeschlagene Warenhauskette Galeria verschafft sich Luft mit einem neuen Kredit. Ein US-Investor hat über 160 Millionen Euro bereitgestellt. Sie sind allerdings an einen harten Sanierungsplan geknüpft. Laut Geschäftsführung soll jetzt das gesamte Filialnetz überprüft werden. Dämpfer für die deutsche Fußballnationalmannschaft. Sie hat ihr letztes WM-Gruppenspiel am Abend verloren mit 1:2 gegen Ecuador. Für die K.O.-Runde war die DFB-Elf schon vorher qualifiziert, genau wie die Elfenbeinküste. In Gruppe F sind die Niederlande und Japan sicher weiter, in Gruppe D Gastgeber USA und Australien. Dein Planet-Wetter wird heute extrem heiß, 37 bis 40 Grad, im Rhein-Main-Gebiet vermutlich sogar bis 41 Grad. Morgen ziehen von Westen her dann die ersten Gewitter auf und die können auch heftiger ausfallen.
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0: Einen schönen guten Morgen um 6 Uhr und 25 Minuten. Achtung auf der 7 Kassel Richtung Hannover. Zwischen Kreuz Kassel Mitte und Kassel Ost liegen mehrere Verkehrsschilder auf der rechten Spur. Bitte fahr hier vorsichtig.
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0: Ja, Mikrofon immer am Freitagmorgen um kurz vor 6:30 mag es für dich im Tower. Falls du heute Sommerferien bekommst, Glückwunsch.
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1: Um gleich 6.35 Uhr am Freitagvormittag. Freitagmorgen. Also mein Gott, es ist auch wirklich heiß heute.
0: Wassermann.
1: Sich mit Leuten anlegen, das bringt meistens nichts. Oft gibt es da eine andere Lösung. Dein Lucky Level heute 2 von 5.
0: Fische.
1: Du willst auf die Überholspur? Dann gib Gas, dann bist du vorne dabei. Dein Lucky Level 5 von 5.
0: Widder.
1: Kleine Ursache, große Wirkung. Das kann heute auch bei dir so sein. 3 von 5 für dich.
0: Stier.
1: Hab mal ein offenes Ohr für dich selbst. Höre auf die Signale deines Körpers. 3 von 5 für dich.
0: Zwillinge.
1: Es sieht so aus, als könnte es ein entspannter Tag für dich werden. Dein Lucky Level 4 von 5.
0: Krebs.
1: Wenn dir etwas am Herzen liegt, dann tritt auch dafür ein. 3 von 5 für dich.
0: Löwe.
1: Dir macht jemand schöne Augen? Vielleicht ist ja diesmal der oder die Richtige dabei. Dein Lucky Level heute 4 von 5.
0: Jungfrau.
1: Lösungsorientiert und kompromissbereit. Das könnte heute der richtige Ansatz sein. Dein Lucky Level 4 von 5.
0: Waage.
1: Perfekt sein ist langweilig. Fehler bringen wenigstens spannende Ausreden. 3 von 5 für dich.
0: Skorpion.
1: Veränderungen solltest du nicht gleich ablehnen. Oft entsteht daraus etwas Gutes. Dein Lucky Level 2 von 5.
0: Schütze.
1: Wie schaut's aus mit Networking? Es könnte ein guter Tag für neue Kontakte sein. 4 von 5 für dich.
0: Steinbock.
1: Es liegt was in der Luft. Trau dich, jemanden kennenzulernen. Dein Lucky Level 4 von 5.
0: Lucky Star.
1: Und die Lucky Stars, die gehen heute an das Sternzeichen Fische. Hol dir einfach die Pole Position. Das schaffst du heute.
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0: 48 Minuten am Freitagmorgen mit Marc für dich im Tower. Leander war gestern bzw. in der Nacht beim Deutschlandspiel gegen Ecuador in der WM-Arena in Gießen. Deutschland hat ja ein bisschen verloren und wie die Stimmung danach gewesen ist, wie sie zwischen Brücken gewesen ist, wie die Stimmung bei Leander gewesen ist, das erfährst du in dieser Stunde hier bei Planet Radio.
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8: Ich bin Simone. In Hessen steht das Mega-Hitze-Wochenende an mit Temperaturen um die 40 Grad. Deshalb planen viele Vereine oder Festorganisatoren um. Bei den Beachsoccer-Tagen im südhessischen Bickenbach zum Beispiel feuchten sie den Sand an. Beim Limburger Altstadtfest soll eine 15 Meter lange Sprühnebelstraße mit ganz feinen Wassertröpfchen für Abkühlung sorgen. Nach und nach wird das Ausmaß der schweren Erdbeben in Venezuela klar. Die Zahl der Todesopfer stieg laut Regierung auf 235. Mehr als 4.300 Menschen wurden demnach verletzt. Heute fliegt das Technische Hilfswerk mit knapp 50 Einsatzkräften in das Land, um bei der Suche nach Verschütteten zu helfen. Ein T-Shirt für 2 Euro, ein Kleid für 3,50. Deutschland will gegen Wegwerfmode vorgehen von Händlern wie Temu oder Shein. Oft ist die Qualität der Sachen so schlecht, dass sie nach kurzem Tragen im Müll landen, sagt Umweltstaatssekretär Flassbart. Die Bundesregierung fordert in der EU deshalb, dass die Hersteller künftig für die Müllkosten mitbezahlen. Nach dem Traumstart folgte der Dämpfer. Die deutsche Fußballnationalmannschaft hat ihr letztes WM-Gruppenspiel verloren. Sie unterlag Ecuador mit 1:2. Dabei war sie schon in der zweiten Minute durch ein Tor von Leroy Sané in Führung gegangen. Für die K.O.-Runde war die DFB-Elf schon vorher qualifiziert. Das 16. Finale ist am Montagabend, Gegner noch offen. Dein Planet-Wetter knackt heute vermutlich die 40-Grad-Marke. Bis 41 Grad können es im Rhein-Main-Gebiet werden, ansonsten 37 bis 40 Grad. Auch die Nacht bleibt tropisch und ab morgen ziehen dann von Westen her die ersten Gewitter auf. Die können dann auch heftiger ausfallen.
0: 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So, da würde ich mal sagen, schmeißen wir mal den Computer an und gucken in den Traffic. Da ist er. Achtung, auf der 7 Hannover-Kassel zwischen Göttingen-Nord und Göttingen liegen Gegenstände auf der Straße. Bitte fahr hier ganz besonders vorsichtig. Achtung auch auf der A7 Kassel Richtung Fulda zwischen Homberg-Efze und Bad Hersfeld-West liegen mehrere Reifenteile auf der linken Spur. Bitte hier auch vorsichtig fahren. Achtung auf der A60 Mainz-Bingen zwischen dem Kreuz Mainz-Süd und Mainz-Lerchenberg steht ein kaputtes Auto auf der rechten Spur. Die A3 Köln Richtung Frankfurt. Hier gibt es zwischen dem Dreieck Dernbach und Montabaur 3 Kilometer Stau. Das war's. Ich wünsche dir gute Fahrt.
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0: Am Freitagmorgen um 6 Uhr gleich 53 Minuten. Marc ist für dich ein Tauber. Ich wünsche dir einen richtig geilen Start ins heißeste Wochenende des Jahres.
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0: alles, was im Streaming und im Kino läuft. Patrick, Screentime jetzt für dich.
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2: Wir haben 36 Grad in dem Büro und Sibylle friert.
3: Fenster zu, bitte.
2: Sibylle, halt's Maul.
0: Ja, also wirklich, ey. Bester Tipp bei der Hitze, zu Hause einsperren, Rollos runter, viel Getränke kalt stellen und Netflix an, und zwar das hier.
4: Mein Name ist David Burrows. Ich verbüße gerade eine Haftstrafe für den Mord an meinem Jungen.
0: Eine neue Miniserie, unfassbar spannend.
4: Die Wahrheit ist, ich war es nicht.
5: Da ist was, das ich dir zeigen muss. Ich glaube, Matthew lebt noch.
4: Ich finde ihn und bringe ihn nach Hause.
0: Ein Vater sitzt unschuldig im Gefängnis und bricht dann aus, um halt seinen Sohn zu suchen.
6: Er ist seit einer knappen Stunde auf der Flucht.
7: Sie glauben, er hatte einen Komplizen?
8: Sogar mehr als einen.
9: Wer auch immer das gewesen ist, die werden nicht aufhören.
0: 8 Folgen sind das, nur ist schnell geguckt. Nur dein Leben, jetzt neu bei Netflix. Wenn du nur einen Wunsch frei hättest, dann solltest du dir das wirklich gut überlegen und dir vielleicht nicht sowas hier wünschen.
10: Ich wünsche mir, dass Nikki Freeman mich mehr liebt als alles andere.
11: Bear, ich liebe dich so, so, so, so, so sehr.
0: Weil sich Bear nicht traut, seinem Crush zu sagen, dass er sie liebt, wünscht er sich das, hat sich das, glaube ich, aber ein bisschen anders vorgestellt.
12: Hast du sie verhext oder sowas?
0: Angeblich der gruseligste Film des Jahres.
13: Ja, wieso liebst du mich nicht?
14: Ich liebe dich.
0: Und nach dem Trailer glaube ich das sofort. Obsession, du sollst mich lieben, läuft jetzt neu im Kino.
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0: Deutschland 2:1. Wo hast du das Spiel letzte Nacht geschaut? Deutschland, ja, leider verloren, aber wir sind auf jeden Fall am Montag wieder am Start. Das nächste Deutschlandspiel, Montag um 22.30 Uhr. Die Frage ist auch, wie heiß war es bei dir und wie viel Bier waren im Spiel? Das sind wirklich ganz viele Fragen. Leander hier vom Planet Radio, der hat in Gießen in der WM Arena geschaut. Dort ist ja gestern die Übertragung gewesen, wo auch heute und morgen das Summer Break Festival stattfindet. Und direkt nach dem Deutschlandstor war die Stimmung auf jeden Fall so richtig geil.
1: Die WM Arena in Gießen nach acht Jahren und direkt fällt das Tor. Es ist viel zu schön, wirklich unglaublich. Gut, dass wir alle hier sind.
0: Gut, dass ihr alle da wart. Habt euch vielleicht ein bisschen zu früh gefreut. Auf jeden Fall war es ein geiles Spiel und es war auch eine richtig geile Stimmung auf der WM Arena in Gießen gestern Abend.
2: Also ich bin komplett vollgeschwitzt und der Schweiß ist nicht nur von mir. Hier sind hunderte Leute in Gießen. Die Stimmung war natürlich einmal oben, einmal unten. Es war eine reine Achterbahnfahrt. Aber ich sehe es positiv. Ich sage, wir haben uns geschont fürs 16. Finale. Wir sehen uns am Montag.
0: Richtig. Wie gesagt, Montag 22.30 Uhr. 16. Finale. Deutschland spielt dann gegen einen noch nicht benannten Gegner. Wenn du die Picks anschauen willst, Leander gestern WM Arena Gießen, check das aus. Planet Radio Insta. Dort findest du ein paar Picks von gestern Nacht und was da so abgeht. Planet Radio ist hier, gleich Noah Kay and The Great Divide. Vorher Klassiker von South Star, Miss You bei Planet.

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11: Ich bin Simone. Nur noch 3 Stunden Schule für die meisten Schülerinnen und Schüler hier in Hessen, dann sind 6 Wochen Sommerferien. Für den einen oder anderen könnte es vorher aber nochmal ungemütlich werden bei der Zeugnisausgabe. Wer danach Hilfe braucht, kann sich bei den Hotlines der Schulämter melden. Neben Hessen starten auch Rheinland-Pfalz und das Saarland heute schon in die Ferien. Die anderen Bundesländer folgen später. In Teilen von Rüsselsheim ist am späten Abend der Strom ausgefallen und das während der 2. Halbzeit des Deutschlandspiels bei der Fußball-WM. Wie viele Haushalte von dem Ausfall aktuell noch betroffen sind, konnten uns Stadtwerk und

0: genau sagen. Reparaturteams seien im Einsatz, um die Versorgung wieder komplett herzustellen. Erleichterung für die finanziell angeschlagenen Kommunen. Ab September übernimmt der Bund 80% der Kosten, die durch neue Bundesgesetze entstehen. Zumindest dann, wenn die Kosten für Kommunen und Länder zusammen bei über 200 Millionen Euro liegen. Darauf haben sich Bund und Länder geeinigt. Das Motto: Wer bestellt, bezahlt. Dämpfer für die deutsche Fußballnationalmannschaft. Sie hat ihr letztes WM-Gruppenspiel am Abend verloren mit 1:2 gegen Ecuador. Für die K.O.-Runde war die DFB-Elf schon vorher qualifiziert, genau wie die Elfenbeinküste. In Gruppe F sind die Niederlande und Japan sicher weiter, in Gruppe D Gastgeber USA und Australien. Dein Planet-Wetter, da heißt es auch heute wieder Freibad oder Ventilator. Wir bekommen heute und am Wochenende 37 bis 40 Grad. Im Rhein-Main-Gebiet können es sogar bis 41 Grad werden. In der kommenden Nacht kühlt es kaum ab. Samstag ziehen von Westen her dann die ersten, teils auch heftigen Gewitter auf.
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2: Achtung auf der 5 Frankfurt-Kassel zwischen Obermölln und Bad Nauheim. Da liegt eine Schaufel auf der mittleren Spur. Bitte fahre vorsichtig. Die A3 Köln-Frankfurt zwischen dem Dreieck Dernbach und Montabaur. 6 Kilometer Stau. Und noch eine Meldung für die A60 Mainz Richtung Bingen. Hier gibt es eine Vollsperrung zwischen Hechtsheim-Ost und Mainz-Finden wegen eines kaputten Fahrzeugs auf der rechten Spur.
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2: Keiner da. Vielleicht zu früh oder zu heiß. Aber wenn du einen gesehen hast, schick uns eine WhatsApp in den Tower. Und den verpetzen wir dann sofort. 0172 978 3000 direkt hier auf meinem Planet Phone.
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2: Das heißeste Wochenende des Jahres steht uns bevor und Abkühlung gibt es vielleicht auch. Ich habe gleich einen coolen Abkühlungstipp für dich.

Morgen. Marc ist hier für dich im Tower. Sag mal, war es bei dir gestern Nacht auch so verdammt heiß? Es tut sich irgendwie gar nichts. Also noch nicht mal irgendwie ein kleines Windchen oder ein Luftzug. Nein, die Luft steht einfach nur. Und gestern so in der Stadt habe ich zwei Ladies neben mir gehabt. Und die eine sagte dann zu ihrer Freundin, es ist so, als ob man im Urlaub aus dem Flugzeug steigt. Die Flugzeugtür geht auf, man kommt raus und es erschlägt einem einfach die Hitze. Da hat sie recht gehabt. Das war ein sehr, sehr guter Vergleich. Und jetzt gibt es so einen Trend, den machen gerade ganz, ganz viele. Eine Kälteflasche statt eine Wärmeflasche. Also man nimmt sich einfach so eine klassische Wärmflasche aus Gummi und füllt da Wasser rein. Das kann kalt sein, kann auch irgendwie aus dem Wasserhahn kommen und legt die dann eine Stunde oder ein paar Stunden ins Eisfach, so dass sie so ein bisschen angefroren ist. Und dann wickelt man sie in ein Handtuch und nimmt sie mit ins Bett und da schläft man angeblich besser. Und ich sag dir, wenn es morgen 41 Grad wären, dann werde ich das auf jeden Fall auch machen. Ich mache mir morgen eine Kälteflasche und bis dahin gibt's Jennifer Lopez und David Guetta. Save Me Tonight.

0: 10 vor 8 am Freitagmorgen bei Planets. Schönen guten Morgen, Marc ist hier für dich im Tower. Der Brad Sommer, der ist vielleicht ein bisschen zurück. Ich habe hier die neue von Charlie XCX, bekommst du gleich in dieser Stunde hier bei Planet Radio ganz frisch von mir serviert.
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8: Ich bin Simone. Wer in Osthessen mit der Bahn fährt, braucht ab heute Mittag mehr Geduld. Die Strecke zwischen Fulda und Bebra wird rund 2 Wochen lang zur Großbaustelle. In der Zeit fahren laut Bahn nur Busse. Auch Autofahrer sind betroffen, denn auch mehrere Bahnübergänge werden saniert. In Hessen steht das Mega-Hitze-Wochenende an mit Temperaturen um die 40 Grad. Deshalb planen viele Vereine oder Festorganisatoren um. Bei den Beachsoccer-Tagen im südhessischen Bickenbach zum Beispiel feuchten sie den Sand an. Beim Limburger Altstadtfest soll eine 15 Meter lange Sprühnebelstraße mit ganz feinen Wassertröpfchen für Abkühlung sorgen. Nach und nach wird das Ausmaß der schweren Erdbeben in Venezuela klar. Die Zahl der Todesopfer stieg laut Regierung auf 235. Mehr als 4.300 Menschen wurden demnach verletzt. Heute fliegt das Technische Hilfswerk mit knapp 50 Einsatzkräften in das Land, um bei der Suche nach Verschütteten zu helfen. Nach dem Traumstart folgte der Dämpfer. Die deutsche Fußballnationalmannschaft hat ihr letztes WM-Gruppenspiel verloren. Sie unterlag Ecuador mit 1:2. Dabei war sie schon in der zweiten Minute durch ein Tor von Leroy Sané in Führung gegangen. Für die K.O.-Runde war die DFB-Elf schon vorher qualifiziert. Das 16-Finale ist am Montagabend, Gegner noch offen. Dein Planet-Wetter knackt heute vermutlich die 40-Grad-Marke. Bis 41 Grad können es im Rhein-Main-Gebiet werden, ansonsten 37 bis 40 Grad. Auch die Nacht bleibt tropisch und ab morgen ziehen dann von Westen her die ersten Gewitter auf. Die können dann auch heftiger ausfallen.
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0: Achtung auf der A66 Hanau-Fulda zwischen Neuhof Süd und Fulda Süd. Da liegen mehrere Spanngurte auf der Straße. Fahr vorsichtig. Die A45 Gießen-Hanau zwischen Altenstadt und Langenselbold-West. 3 Kilometer Stau. Die A60 Mainz Richtung Bingen zwischen Hechtsheim-Ost und Mainz-Finden. 4 Kilometer Stau. Die A661 Oberursel Richtung Egelsbach zwischen dem Bad Homburger Kreuz und dem Preungesheimer Dreieck. Immer wieder Stop and Go.
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0: Immer noch keiner da. Hast du einen gesehen? Schick eine WhatsApp in den Tower 0172 978 3000.
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0: mit Marc für dich im Tower um gleich 7:55 Uhr am Freitagvormittag. Das heißeste Wochenende steht vor der

Minuten am Freitagmorgen, Marc ist für dich im Tower. Das heißeste Weekend des Jahres bisher steht uns vor ins Haus vor der Tür, wollte ich sagen. Und an diesem Wochenende gibt es ein sehr geiles Festival, das Summer Break Festival. Also dieser Name hat wirklich alles richtig gemacht an diesem Wochenende.

0: jeden Fall. Einer der Macher vom Summer Break Festival war bei mir am Phone. Lil Skim ist am Start, der legt auch auf. Und er sagt uns, was haben die denn dort für Abkühlung gemacht? Was gibt es, damit du so ein bisschen zwischendurch chillen kannst und den Kopf frei bekommen kannst?
1: Ja, natürlich, da haben wir auch einige Vorbereitungen getroffen. Es wird zusätzliche Schattenplätze geben mit kleineren Zelten, aber natürlich für die Erfrischung ist auch gesorgt. Wir haben einen Schlauch aufgebaut mit mehreren Nebeldüsen. Dort kann man sich dann mal drunter stellen, kurz eine leichte Erfrischung bekommen. Und es gibt natürlich auch gratis Wasser an der Wasserstation.
0: Alles ja schon mal sehr cool. Summer Break 2 Tage lang. Heute geht es los um 17 Uhr. Morgen Abend wird es dann weiter gefeiert. Und bei über 30 DJs kannst du dir deine Musik natürlich aussuchen auf 2 Areas. Und natürlich der Rave-Boss ist auch am Start, wie Lil Skim gerade schon gesagt hat. Jetzt haben wir noch Last-Guestlisten-Plätze, nämlich Last-Minute-Guestlisten-Tickets für Summer Break, präsentiert vom Planet Radio in der WM Arena in Gießen. 1x2 Tickets habe ich hier noch für dich. Die will ich jetzt loswerden. Alles, was du tun musst, eine WhatsApp in den Tower 0172 978 3000, wenn du auf Summer Break Festival nach Gießen möchtest. Wir haben Weekend-Tickets für dich. Das heißt, nochmal richtig abfeiern an diesem Wochenende, an diesem ganz, ganz heißen Sommerwochenende in Gießen mit Planet Radio bei Summer Break.

Set. Es gab T-Shirts, es gab Sticker, es gab Tassen. Und das war der größte Track aus dem Dread-Album. Den kennst du garantiert noch. Jeder hat das getanzt bei TikTok und alle waren hyped. Und jetzt gibt es was Neues von Charlie XCX. Neues Album kommt am 24. Juli. Das heißt Music, Fashion, Film. Und die ersten Releases aus dem Album, die tropfen jetzt langsam mal so raus. Wink Wink ist der neue Release aus dem Album. Charlie XCX hat ihn heute rausgehauen. Und du bekommst ihn jetzt ganz, ganz frisch von mir. Das ist Wink Wink, Charlie XCX aus Music, Fashion und Film.

0: klingt gut, oder? Ja, klingt schon auch ein Schnäppchen, aber klingt auch nach kaufen, einmal anziehen oder zweimal dann vergessen und irgendwann wegschmeißen. Und genau daran liegt das Problem, was Deutschland jetzt dagegen tun möchte. Das sagt dir Simone gleich in den Planet Radio News.
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9: Ich bin Simone. Nur noch 3 Stunden Schule für die meisten Schülerinnen und Schüler hier in Hessen. Dann sind 6 Wochen Sommerferien. Für den einen oder anderen könnte es vorher aber nochmal ungemütlich werden bei der Zeugnisausgabe. Wer danach Hilfe braucht, kann sich bei den Hotlines der Schulämter melden. Neben Hessen starten auch Rheinland-Pfalz und das Saarland heute schon in die Ferien. Die anderen Bundesländer folgen später. Ein T-Shirt für 2 Euro, ein Kleid für 3,50. Deutschland will gegen Wegwerfmode vorgehen von Händlern wie Temu oder Shein. Oft ist die Qualität der Sachen so schlecht, dass sie nach kurzem Tragen im Müll landen, sagt Umweltstaatssekretär Flassbart. Die Bundesregierung fordert in der EU deshalb, dass die Hersteller künftig für die Müllkosten mitbezahlen. In Teilen von Rüsselsheim ist am späten Abend der Strom ausgefallen und das während der zweiten Halbzeit des Deutschlandspiels bei der Fußball-WM. Wie viele Haushalte von dem Ausfall aktuell noch betroffen sind, konnten uns Stadtwerke und Polizei nicht genau sagen. Reparaturteams seien im Einsatz, um die Versorgung wieder komplett herzustellen. Nicht schlimm, würde manch einer zum Stromausfall sagen, denn die deutsche Fußballnationalmannschaft hat ihr letztes WM-Gruppenspiel verloren mit 1:2 gegen Ecuador. Für die K.O.-Runde war sie schon vorher qualifiziert, genau wie die Elfenbeinküste. In Gruppe F sind die Niederlande und Japan sicher weiter, in Gruppe D Gastgeber USA und Australien. Dein Planet-Wetter, da heißt es auch heute wieder Freibad oder Ventilator. Wir bekommen heute und am Wochenende 37 bis 40 Grad. Im Rhein-Main-Gebiet können es sogar bis 41 Grad werden. In der kommenden Nacht kühlt es kaum ab. Samstag ziehen von Westen her dann die ersten, teils auch heftigen Gewitter auf.
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0: Achtung auf der A5 Frankfurt-Kassel zwischen Alzey-Ost und Mattmacher Dreieck. Da liegt eine Rast... Ich fange mal an. Achtung auf der 5 Frankfurt-Kassel zwischen Alzey-Ost und dem Hattenbacher Dreieck. Da liegt ein Lasterrad auf der rechten Spur. Bitte fahr hier ganz besonders vorsichtig. Die A60 Mainz Richtung Bingen zwischen Hechtsheim-Ost und dem Kreuz Mainz-Süd. 3 Kilometer Stop and Go. 661 Oberursel-Egel.

0: Wittelsbach zwischen Bad Homburger Kreuz und Frankfurt-Eckenheim gibt's Stop and Go.
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0: Hast du einen gesehen? Schick uns eine WhatsApp an den Tower 0172 978 3000. Ich habe das Gefühl, heute ist jedem irgendwie zu heiß, sich dorthin zu stellen und zu blitzen.
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0: Planet ist hier am Freitagmorgen. Marc ist für dich im Tower. 8.28 Uhr haben wir es. Und Glückwünsche gehen raus an Ariana Grande. Der hat heute Geburtstag, 93 geboren. 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
1: Am Freitagmorgen um 8.36 Uhr mag es für dich im Tower.
0: Wassermann.
1: Sich mit Leuten anlegen bringt meistens gar nichts. Oft gibt es da eine andere Lösung. Dein Lucky Level 2 von 5.
0: Fische.
1: Du willst auf die Überholspur? Dann gib Gas. Dann bist du vorne dabei. 5 von 5 für dich.
0: Widder.
1: Kleine Ursache, große Wirkung. Das kann auch heute so sein. Dein Lucky Level 3 von 5.
0: Stier.
1: Hab mal ein offenes Ohr für dich selbst. Höre auf die Signale deines Körpers. 3 von 5 für dich.
0: Zwillinge.
1: Es sieht so aus, als könntest du einen entspannten Tag haben. 4 von 5 für dich.
0: Krebs.
1: Wenn dir was am Herzen liegt, dann tritt auch dafür ein. Dein Lucky Level 3 von 5.
0: Löwe.
1: Dir macht jemand schöne Augen? Vielleicht ist ja der oder die Richtige dabei. Dein Lucky Level 4 von 5.
0: Jungfrau.
1: Lösungsorientiert und kompromissbereit, das könnte heute der richtige Ansatz sein. 4 von 5 für dich.
0: Waage.
1: Perfekt sein ist langweilig. Fehler bringen mal wenigstens spannende Ausreden. 3 von 5 für dich.
0: Skorpion.
1: Veränderungen solltest du nicht gleich ablehnen. Oft entsteht daraus etwas Gutes. 2 von 5 für dich.
0: Schütze.
1: Wie schaut's aus mit Networking? Es könnte ein guter Tag für neue Kontakte auch für dich sein. Dein Lucky Level 2 von 5.
0: Steinbock.
1: Es liegt was in der Luft. Trau dich, jemanden kennenzulernen. Dein Lucky Level 4 von 5.
0: Lucky Star.
1: Lucky Star geht heute an Fische. Hol dir die Pole Position.
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1: In Italien sagt man scheinbar verliere. Das habe ich gegoogelt. Das wäre quasi ein Fail. Und den habe ich in diesem Urlaub. Ist das zu fassen? Ciao ragazzi an der Stelle. Ich bin in Italien, in Bari. Es ist wunderschön. Das Meer ist blau. Der Strand ist blanco. Aber ich bin ein bisschen stupido, muss man sagen. Ich habe vergessen, wie man richtig Urlaub macht. Ich habe alles vergessen. Ich bin jetzt aktuell am Strand, packe meine Sachen aus. Ich bin ja froh, dass ich einen Badeanzug anhab. Was habe ich vergessen? Ein Handtuch. Das Essentiellste. Ist es zu fassen, aber die Leute sind das scheinbar hier gewohnt. Nämlich, ich habe jetzt eins geliehen für 1, 2, 3, 4, 5 €. Leander, was geht bei dir?
2: Mein Fail ist heiß, beziehungsweise eiskalt. Du bist in Italien und es sind 30 Grad. Wir sind hier in Deutschland und es sind 40 Grad. Und deswegen habe ich mich einfach mal in die Eistonne gesetzt und geschaut, wie lange ich das aushalte. Das Video dazu checkst du bei Insta Planet Radio.

0: gleich 10 vor 9. Marc ist hier für dich im Tower. Ich habe gleich Musik von Selena Gomez und Sean Paul für dich gleich in der nächsten Stunde hier bei Planet.
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6: Ich bin Jan Philipp. Hessen steuert auf den großen Hitzehöhepunkt zu, mit Temperaturen um die 40 Grad. Deshalb planen viele Vereine oder Festorganisatoren bei uns jetzt um. Bei den Beach-Soccer-Tagen im südhessischen Bickenbach zum Beispiel feuchten sie den Sand an. Beim Limburger Altstadtfest soll eine 15 Meter lange Sprühnebelstraße mit ganz feinen Wassertröpfchen für Abkühlung sorgen. Nach und nach wird das Ausmaß der schweren Erdbeben in Venezuela klar. Die Zahl der Todesopfer ist laut Regierung auf 235 gestiegen. Mehr als 4.300 Menschen wurden demnach verletzt. Heute fliegt das technische Hilfswerk mit knapp 50 Einsatzkräften in das Land, um bei der Suche nach Verschütteten zu helfen. Nach dem Traumstart gab's jetzt den Dämpfer. Die deutsche Fußballnationalmannschaft hat ihr letztes WM-Gruppenspiel verloren mit 1:2 gegen Ecuador. Dabei war die DFB-Elf schon in der zweiten Minute in Führung gegangen durch ein Tor von Leroy Sané. Für die K.O.-Runde war die Mannschaft schon vorher qualifiziert. Unterdessen meldet Sky, dass der Wechsel von Eintracht Frankfurts Nationalspieler Nene Brown zu Bayern München jetzt perfekt ist. Offiziell bestätigt ist das von den Clubs aber noch nicht. Wenn der Handy-Akku kaputt ist oder die Waschmaschine streikt, dann wird das Reparieren künftig viel einfacher. Das hat der Bundestag am Abend beschlossen. Hersteller dürfen Elektronik künftig nicht mehr so bauen, dass sie kaum zu reparieren ist. Außerdem müssen sie Ersatzteile für die gesamte Lebensdauer eines Geräts zu einem fairen Preis anbieten.
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6: Dein Planet-Wetter heute mit dem großen Hitzehöhepunkt. Die Sonne brennt vom Himmel, heizt richtig auf. Bis zu 40 Grad im Rhein-Main-Gebiet sind heute drin. Morgen, da rappelt's dann ordentlich. Es wird ungemütlich. Es gibt schwere Gewitter mit Starkregen, Hagel und Sturmböen. Dadurch kühlt's aber auch ein kleines bisschen ab.
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7: Achtung auf der A3 Köln-Frankfurt zwischen Limburg-Süd und Bad Camberg. Da liegt eine Metallstange auf der rechten Spur. Bitte fahre besonders vorsichtig. Achtung auch auf der A5 Kassel-Frankfurt zwischen Frankfurt-Niederrad und Frankfurt-Flughafen-Nord sind zwei Fahrradfahrer auf der Straße. Bitte fahrt ihr auch vorsichtig. Die A3 Frankfurt-Köln zwischen dem Mönchhof-Dreieck und Raunheim 3 Kilometer Stau. Die 661 Oberursel-Egelsbach zwischen Bad Homburger Kreuz und Frankfurt-Eckenheim gibt es Stop and Go.
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7: Du wirst geblitzt in Maintal-Bischofsheim auf der Goethestraße in Höhe der Bushaltestelle. Hier sind 30 erlaubt. Außerdem in Frankfurt-Treungesheim hier auf der Homburger Landstraße in Höhe der alten Tankstelle. Hier sind auch 30 erlaubt. Hast du auch irgendwo einen Blitzer gesehen? Dann schick uns eine WhatsApp an die 0172 978 3000.
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7: Lennart ist hier kurz vor 9 am Freitagmorgen. Was mag es für dich im Tower? Der heißeste Tag des

richtig gut. Und eine K-Pop-Band, die besteht nur aus Girls. Es ist eine K-Pop-Girl-Group und die heißen ITZY. Sind in Europa mehr oder weniger bekannt, aber ich sag euch, die wären nochmal so richtig bekannt. So bekannt wie BTS sicherlich, die kommen nämlich auch von den gleichen Machern. Und ITZY, die holt Planet Radio nach Deutschland. Sie sind in Frankfurt in der Festhalle am 17. September 27. Also wir haben noch ein bisschen Zeit, 17. September 27, ITZY in der Festhalle in Frankfurt und die Girls, die klingen so. Und ich weiß, wer da in der ersten Reihe stehen wird, das werde ich sein. Richtig cooler Beat von den Girls von ITZY. In the Morning, einer meiner favorite Tracks. I'm the Mafia. Das klingt schon ein bisschen mehr urban als die anderen Sachen. Auf jeden Fall sehr variabel, was ihren Sound angeht. Seit 2019 gibt es die Girls. Und wie gesagt, 27 stehen sie in der Festhalle in Frankfurt auf der Bühne. Und das Ganze wird präsentiert von Planet Radio, die Girls von ITZY. 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Und wenn du nächste Woche am Start bist beim Planet Radio Ticket Dealer, da sind natürlich auch Tickets von ITZY dabei. Das ist Avicii zusammen mit Hello Black, SOS bei Planet.

0: 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Und Sibylle friert.
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2: 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Wenn du nur einen Wunsch frei hättest, dann solltest du dir das wirklich gut überlegen und dir vielleicht nicht sowas hier wünschen.
9: Ich wünsche mir, dass Nikki Freeman mich mehr liebt als alles andere.
10: Bear, ich liebe dich so, so, so, so, so sehr.
2: Weil sich Bear nicht traut, seinem Crush zu sagen, dass er sie liebt, wünscht er sich das, hat sich das, glaube ich, aber ein bisschen anders vorgestellt.
11: Hast du sie verhext oder sowas?
2: Angeblich der gruseligste Film des Jahres.
12: Ja, wieso liebst du mich nicht?
13: Ich liebe dich.
2: Und nach dem Trailer glaube ich das sofort. Obsession, du sollst mich lieben, läuft jetzt neu im Kino.
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0: Philipp in den Planet Radio News.
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5: Ich bin Jan Philipp. Viele Hessen fiebern dem Start der Sommerferien entgegen. Der könnte aber durchaus stressig werden. Sowohl am Frankfurter Flughafen als auch auf den Autobahnen in Hessen wird es voll. Auf der A3, der A5 und der A7 sorgen zum Beispiel Baustellen laut ADAC für massive Staugefahr. Ein T-Shirt für 2 Euro, ein Kleid für 3,50 Euro. Deutschland will gegen Wegwerfmode vorgehen von Händlern wie Temu oder Shein. Oft ist die Qualität so schlecht, dass sie nach kurzem Tragen im Müll landen, sagt Umweltstaatssekretär Flassbart. Die Bundesregierung fordert in der EU deshalb, dass die Hersteller künftig für die Müllkosten mitbezahlen. Wer in Osthessen mit der Bahn fährt, der sollte ab heute Mittag deutlich mehr Zeit einplanen. Die Strecke zwischen Fulda und Bebra wird rund 2 Wochen lang zur Großbaustelle. In dieser Zeit fahren hier laut Bahn nur Busse. Auch Autofahrer sind betroffen, denn auch mehrere Bahnübergänge werden saniert. Dämpfer für die deutsche Fußballnationalmannschaft. Sie hat ihr letztes WM-Gruppenspiel am Abend verloren mit 1:2 gegen Ecuador. Für die K.O.-Runde war die DFB-Elf aber schon vorher qualifiziert, genauso wie die Elfenbeinküste. In Gruppe F sind die Niederlande und Japan sicher weiter, in Gruppe D Gastgeber USA und Australien. Unterdessen meldet Sky, dass der Wechsel von Eintracht Frankfurts Nationalspieler Nene Brown zu Bayern München nun fix ist. Offiziell bestätigt ist das von den beiden Vereinen aber noch nicht. Dein Planetwetter mit dem absoluten Ausnahmezustand in Sachen Hitze. Heute bis zu 40, morgen im Rhein-Main-Gebiet sogar bis 41 Grad. Keine Ahnung, am besten im Keller verkriechen und gar nichts machen. Entspannung kommt dann am Sonntag, wobei Entspannung eigentlich das falsche Wort ist, denn es gibt heftige Gewitter mit Starkregen, Hagel und Windböen, aber die sorgen dann zumindest für etwas Abkühlung.
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6: So, dann schauen wir gerade mal auf die Straße. Achtung auf der A3, Würzburg-Frankfurt. Zwischen Aschaffenburg-Ost und Aschaffenburg-West, da liegen Reifenteile auf der Straße. Bitte fahr ja ganz besonders vorsichtig. Achtung auch auf der A5, Frankfurt-Kassel. Zwischen Alsfeld-Ost und dem Hattenbacher Dreieck, da liegt ein Lasterrad auf der rechten Spur. Bitte hier auch vorsichtig fahren. Nochmal Achtung auf der A66, Hanau Richtung Fulda. Zwischen Neuhof-Süd und Fulda-Süd liegen mehrere Spanngurte auf der Straße. Bitte vorsichtig fahren. Die A60 Mainz in Richtung Bingen. Zwischen Mainz-Weisenau und Mainz-Lerchenberg 4 Kilometer Stau. Und auf der A661 Oberursel Richtung Egelsbach zwischen dem Bad Homburger Kreuz und Freundesheimer Dreieck immer wieder Stop and Go. Die A671, nein, das fällt raus. Die A45 im Odenwaldkreis, hier gibt es eine Vollsperrung. Auf der B45 zwischen der B45 und Zellwegen Straßenschäden. Bitte umfahrt hier dieses Gebiet weiträumig.
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6: Planet Radio ist hier. Marc ist für dich im Tower 8. 9:32 Uhr haben wir es. Wir starten mit dir in den Freitagsjahr.

0: Vormittag um gleich 9.42 Uhr. Marc ist für dich im Tower. Deutschland-Ecuador letzte Nacht. 2:1 für Ecuador. Wo hast du geschaut? Leander vom Planet, der war in Gießen in der WM-Arena beim Public Viewing und das war die Stimmung nach dem deutschen Tor.
1: WM-Arena in Gießen nach acht Jahren und direkt fällt das Tor. Es ist viel zu schön, wirklich. Unglaublich. Gut, dass wir alle hier sind.
0: Da war die Freude auf jeden Fall noch groß. Die Stimmung war auf jeden Fall gut. Deutschland hat zwar verloren, aber Stimmung vor Ort war richtig gut. Auch diese Lady, die war richtig begeistert von der Stimmung in der WM-Arena ja, beim Public Viewing.
2: Heiß, tolle Leute, gutes Essen, tolle Getränke, ja, gutes Wetter.
0: Gutes Wetter bleibt auch so am Wochenende und das nächste Deutschlandspiel, das ist am Montag um 22.30 Uhr. Gegner ist noch nicht raus, wird noch erspielt. Und wo du schaust, das kannst du uns vielleicht mal per WhatsApp mitteilen an die 0172 978 3000. Wie gesagt, das nächste Deutschlandspiel am Montag.

0: Freitag, Vormittag um gleich 9.48 Uhr. Markus für dich im Tower. Nico Santos, Jennifer Lopez, David Guetta und Geburtstagskind Ariana Grande, 93 geboren. Mit Twilight Zone habe ich gleich in der nächsten Stunde für dich hier bei Planet Radio.
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14: Ich bin Jan Philipp. Bei uns in Hessen steht am Wochenende der große Hitzehöhepunkt an mit Temperaturen bis zu 41 Grad. Deshalb planen viele Vereine und Festorganisatoren jetzt um. So soll es zum Beispiel beim Ironman in Frankfurt eine schattigere Route geben. Außerdem mehr Getränke, Eisbäder und Duschvorrichtungen. Auch die medizinische Betreuung wird verstärkt. Venezuela bekommt nach dem schweren Erdbeben auch Hilfe aus Deutschland. Insgesamt 50 THW-Helfer machen sich auf den Weg, darunter auch welche aus Hessen. Ihre Aufgabe, vor Ort unter den Trümmern nach Verschütteten suchen. 235 Menschen konnten laut Regierung bisher nur noch tot geborgen werden. Noch knapp eine Stunde, dann starten die meisten Schülerinnen und Schüler bei uns in Hessen in die Sommerferien. Für den einen oder anderen könnte es vorher aber noch mal ungemütlich werden bei der Zeugnisausgabe. Wer danach Hilfe braucht, der kann sich bei den Hotlines der Schulämter melden. Wer in der aktuellen Hitze Abkühlung sucht, geht meist ins Freibad. Und in Schwalmstadt-Ziegenhain ist der Eintritt für alle bis 15 Jahre ab heute bis zum Ende der Sommerferien sogar frei. Die Stadt verdankt das nach eigenen Angaben einem großzügigen Spender. Der Schwalmstädter wolle vor allem Kindern und Jugendlichen, die die Ferien zu Hause verbringen, eine Freude machen, heißt es. Dein Planet-Wetter mit dem absoluten Ausnahmezustand in Sachen Hitze. Heute bis zu 40, morgen im Rhein-Main-Gebiet sogar bis 41 Grad. Keine Ahnung, am besten im Keller verkriechen und gar nichts machen. Entspannung kommt dann am Sonntag, wobei Entspannung eigentlich das falsche Wort ist, denn es gibt heftige Gewitter mit Starkregen, Hagel und Windböen, aber die sorgen dann zumindest für etwas Abkühlung.
0: 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Achtung auf der A67. Mannheim Richtung Darmstadt, zwischen Funkstadt und dem Darmstädter Kreuz. Da sind Fahrradfahrer auf der Straße, fahrt hier vorsichtig. Achtung auch auf der A659, Viernheim Richtung Weinheim. Zwischen dem Viernheimer Kreuz und Viernheim liegen Gegenstände auf der linken Spur ebenfalls vorsichtig. Die A643 Mainz Richtung Wiesbaden, zwischen Mainz-Mombach und dem Schiersteiner Kreuz 2 Kilometer Stau. Die A661 Oberursel-Egelsbach, zwischen dem Bad Homburger Kreuz und Frankfurt-Eckenheim gibt es ebenfalls Stop and Go.
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0: Du wirst geblitzt in Marburg auf dem Kaffweg in Höhe der Turnsportanlage. Hier sind es 30 erlaubt. Außerdem in Bad Sodensalmünster auf der Leipziger Straße. Hier in Höhe der Bushaltestelle. Hier sind 50 erlaubt. Hast du noch einen Blitzer gesehen? WhatsApp in den Tower 0172 978 3000.

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6: Achtung auf der A3, Würzburg Richtung Frankfurt. Zwischen Seligenstadt und Hanau liegen Metallteile auf der Fahrbahn, also bitte fahr sehr vorsichtig. Nochmal A3, Frankfurt Richtung Würzburg. Zwischen Obertshausen und Hanau 2 Kilometer Stop and Go. A44, Kassel Richtung Dortmund. Gibt es eine Vollsperrung zwischen Bad Kassel-Wilhelmshöhe und Zierenberg und deshalb 4 Kilometer Stau ab dem Kreuz Kassel-West. A67, Mannheim Richtung Darmstadt. Zwischen Funkstadt und dem Darmstädter Kreuz 3 Kilometer Stop and Go. Und auf der A67, Darmstadt Richtung Mönchhof-Dreieck. Zwischen dem Rüsselsheimer Dreieck und dem Mönchhof-Dreieck 2 Kilometer Stop and Go. Das waren jetzt aber leider nur die größten Staus. Mehr Infos auch für deine Strecke findest du aber natürlich in der Planet-App.
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6: In Marburg auf dem Kaffweg in Höhe der Turm... In Höhe der Turnsportanlage, hier darfst du 30 fahren. Und in Bad Soden-Saalmünster auf der Leipziger Straße in Höhe der Bushaltestelle wird geblitzt. Hier ist 50 erlaubt. Und wenn auch du einen Blitzer gesehen hast, dann schick ihn uns doch gerne per WhatsApp an die 01729783000.

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1: In Italien sagt man scheinbar verliere, das habe ich gegoogelt, das wäre quasi ein Fail und den habe ich in diesem Urlaub, ist das zu fassen. Ciao ragazzi an der Stelle, ich bin in Italien, in Bari, es ist wunderschön, das Meer ist blau, blue, der Strand ist blanco, aber ich bin ein bisschen stupido, muss man sagen. Ich habe vergessen, wie man richtig Urlaub macht, ich habe alles vergessen. Ich bin jetzt aktuell am Strand, packe meine Sachen aus, ich bin ja froh, dass ich einen Badeanzug anhab. Was habe ich vergessen? Ein Handtuch, das Essentiellste, ist es zu fassen, aber die Leute sind das scheinbar hier gewohnt. Nämlich, ich habe jetzt eins geliehen für 1, 2, 3, 4, 5 €. Leander, was geht bei dir?
2: Mein Fail ist heiß, beziehungsweise eiskalt. Du bist in Italien und es sind 30 Grad. Wir sind hier in Deutschland und es sind 40 Grad. Und deswegen habe ich mich einfach mal in die Eistonne gesetzt und geschaut, wie lange ich das aushalte. Das Video dazu checkst du bei Insta Planet Radio.
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8: Achtung auf der A60, Bingen Richtung Mainz. Zwischen Bingen Ost und Ingelheim West liegen Gegenstände auf der rechten Spur. Also bitte fahr vorsichtig. A3 Frankfurt Richtung Würzburg. Zwischen dem Offenbacher Kreuz und Hanau 4 Kilometer Stop and Go. A5 Frankfurt Richtung Kassel. Zwischen Grünberg und dem Ormtal-Dreieck 4 Kilometer Stop and Go. A67 Darmstadt Richtung Mönchhof-Dreieck. Zwischen dem Rüsselsheimer Dreieck und dem Mönchhof-Dreieck 2 Kilometer Stop and Go. Und auf der A643 Mainz Richtung Wiesbaden. Zwischen Mainz-Mombach und dem Schiersteiner Kreuz 2 Kilometer Stop and Go. Zwar sind leider nur die größten Staus. Mehr Infos, aber auch für deine Strecke findest du in der Planet-App.
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8: In Usingen auf der Untergasse kurz vor der Ampelkreuzung wird geblitzt. Hier darfst du 30 fahren. Und im Maintal-Bischofsheim auf der Goethestraße in Höhe der Bushaltestelle. Hier ist auch 30 erlaubt.

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2: Ja, also wirklich, ey. 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Und zwar das hier.
3: Mein Name ist David Burrows. Ich verbüße gerade eine Haftstrafe für den Mord an meinem Jungen.
2: Eine neue Miniserie. Unfassbar spannend.
3: Die Wahrheit ist, ich war es nicht.
4: Da ist was, das ich dir zeigen muss. Ich glaube, Matthew lebt noch.
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5: Er ist seit einer knappen Stunde auf der Flucht.
6: Sie glauben, er hatte einen Komplizen?
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2: 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Wenn du nur einen Wunsch frei hättest, dann solltest du dir das wirklich gut überlegen und dir vielleicht nicht sowas hier wünschen.
9: Ich wünsche mir, dass Nikki Freeman mich mehr liebt als alles andere.
10: Bear, ich liebe dich so, so, so, so, so sehr.
2: Weil sich Bear nicht traut, seinem Crush zu sagen, dass er sie liebt, wünscht er sich das, hat sich das, glaube ich, aber ein bisschen anders vorgestellt.
11: Hast du sie verhext oder sowas?
2: Angeblich der gruseligste Film des Jahres.
12: Ja, wieso liebst du mich nicht?
13: Ich liebe dich.
12: Sag's mir!
14: Ich liebe dich!
2: Und nach dem Trailer glaube ich das sofort. Obsession, du sollst mich lieben, läuft jetzt neu im Kino.
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8: Achtung auf der A5, Frankfurt Richtung Kassel. Am Nordwestkreuz Frankfurt in der Abfahrt zur A66 Richtung Frankfurt läuft eine Person auf der Fahrbahn, also bitte fahr besonders vorsichtig. Und nochmal Achtung auf der A60 Rüsselsheim Richtung Mainz. Zwischen Rüsselsheim-Königstetten und Rüsselsheim-Mitte laufen auch Personen auf der Fahrbahn, also bitte fahr auch hier besonders vorsichtig. A3 Frankfurt Richtung Köln, zwischen Kelzerbach und Raunheim 3 Kilometer Stop and Go. A3 Köln Richtung Würzburg, zwischen Frankfurt Süd und Hanau 8 Kilometer Stop and Go. A5 Frankfurt Richtung Kassel, zwischen Grünberg und dem Obenthal-Dreieck 4 Kilometer Stop-and-Go. Und auf der A66 Wiesbaden Richtung Frankfurt, zwischen Wiesbaden-Erbenheim und dem Wiesbadener Kreuz 5 Kilometer Stop-and-Go. Das waren sehr deutliche Küstenstaus mit Infos, aber auch für deine Strecke findest du natürlich in der Planet-App.
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8: In Frankfurt-Bräungesheim auf der Homburger Landstraße in Höhe der Tankstelle wird geblitzt, hier darfst du 30 fahren. Und in Marburg auf dem Kaffweg in Höhe der Tourensportanlage, hier sind auch 30 erlaubt.

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0: Friday Fail.
1: In Italien sagt man scheinbar verliere, das habe ich gegoogelt, das wäre quasi ein Fail und den habe ich in diesem Urlaub, ist das zu fassen. Ciao ragazzi an der Stelle, ich bin in Italien, in Bari, es ist wunderschön, das Meer ist blau, blue, der Strand ist blanco, aber ich bin ein bisschen stupido, muss man sagen. Ich habe vergessen, wie man richtig Urlaub macht, ich habe alles vergessen. Ich bin jetzt aktuell am Strand, packe meine Sachen aus, ich bin ja froh, dass ich einen Badeanzug anhab. Was habe ich vergessen? Ein Handtuch, das Essentiellste ist es zu fassen, aber die Leute sind das scheinbar hier gewohnt, nämlich ich habe jetzt eins geliehen für 1, 2, 3, 4, 5 €. Leander, was geht bei dir?
2: Mein Fail ist heiß, beziehungsweise eiskalt. Du bist in Italien und es sind 30 Grad, wir sind hier in Deutschland und es sind 40 Grad. Und deswegen habe ich mich einfach mal in die Eistonne gesetzt und geschaut, wie lange ich das aushalte. Das Video dazu checkst du bei Insta Planet Radio. Friday.

habe gerade so einen heftigen Ohrwurm von Man I Need von Olivia Dean, dank den Jungs hier. Das sind Rugby-Spieler aus England. Die haben gerade die englische Meisterschaft gewonnen und das hier haben sie in der Kabine mit dem Song gefeiert. Oh.

0: ist so geil. Ich hab Gänsehaut im ganzen Körper. Das Original, das gibt's gleich für dich. Man I Need von Olivia Dean. Gleich.
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0: Und gleich 8:08. Wow. Achtung, erstmal auf der A3 Köln-Frankfurt. Zwischen Niedernhausen und Wiesbadener Kreuz, da laufen Personen auf der Fahrbahn. Da steht auch noch ein kaputter Laster auf der linken Spur, deshalb da vorsichtig. Nochmal Achtung, auf der A5 Frankfurt-Darmstadt zwischen Frankfurt Flughafen Nord und Frankfurter Kreuz. Da liegen Gegenstände auf der linken Spur, auch da bitte vorsichtig fahren. Achtung, auf der A7 Fulda-Kassel zwischen Homberg-Efz und Malsfeld, da liegt ein Unterbodenschutz auf der Fahrbahn, auch da bitte aufpassen. Die A3 Frankfurt-Würzburg zwischen Frankfurt-Süd und Hanau, gerade 8 Kilometer Stop-and-Go. A60 Rüsselsheim-Mainz zwischen Rüsselsheim-Königstetten und dem Main-Spitz-Dreieck, 4 Kilometer Stau. Dann nochmal A60 Mainz-Rüsselsheim zwischen dem Main-Spitz-Dreieck und Bischofsheim, da sind es auch 4 Kilometer Stau. A66 Wiesbaden-Frankfurt zwischen Wiesbaden-Erbenheim und dem Wiesbadener Kreuz, 5 Kilometer Stop-and-Go. Und das waren jetzt nur die größten Staus. Alle Infos auch für deine Strecke gibt es wie immer bei in der Planet-App.
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0: Auf der A45 Dortmund-Gießen zwischen Ehringshausen und Wetzlarer Kreuzwisse blitzt das Ganze in der Baustelle, da steht der Anhänger, da darfst du 80 fahren. Und in Using noch einer auf der Untergasse, kurz vor der Ampelkreuzung, da ist 30 erlaubt.
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0: Ab Montag wird bei Planet hier endlich getickt. Bevor du jetzt irgendwie die Polizei rufst, hallo, es geht doch nicht. Doch, das ist wirklich legal, wir dürften das. Was da geplant ist ab Montag, checken wir gleich.

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0: 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Für The Weeknd, für Jazik, Bowser, Nemo, Ashankosa, Tane und. 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Also, Montag geht das Ganze los. Montag früh hier bei Yella verrät der Ticketdealer dann das allererste Mal, wo er unterwegs ist, in welcher Planet-Metropole. Du kannst ja jetzt schon mal in der Planet-App deinen Tipp abgeben, sagen, wohin er denn als nächstes kommen soll. Vielleicht ist er am Montag ja schon bei dir um die Ecke und dann geht's endlich los. Das heißt, jetzt Wochenende nutzen und, weiß ich nicht, nochmal Schuhe binden oder sowas.
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0: Cat Let's Say So. Und ein Sprichwort ist ein feststehender, oft bildhafter Satz, der eine allgemeine Lebensweisheit, eine praktische Erfahrung oder eine moralische Regel ausdrückt. So steht's hier bei Google. Was da aber nicht steht, aber auch stimmt: ein Sprichwort ist was, was Melissa und ich einfach nicht hinbekommen. Alter, wir sind beide so unfassbar schlecht in Sprichwörtern. Das haben wir jetzt mal wieder festgestellt. Hast du gleich in 10 Minuten.
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0: Freitagnachmittag und ich habe ein Problem. Also ich habe mehrere Probleme, aber ich spreche gerade von einem ganz bestimmten. Und zwar von meinem Problem mit Sprichwörtern. Oh. Ich sage die richtig oft falsch. Ich versuche dann so aus Spaß so ganz cool eins einzubringen und da verdüttel ich es total.
1: Ja, das habe ich tatsächlich ganz oft schon bei dir bemerkt. Ja. Hier, Test. Zwei Fliegen mit einer.
0: Klatsche. Zwei Fliegen mit einer Klatsche.
2: Glaube ich nicht.
1: Oder? Das ist eine Klappe.
0: Achso, scheiße. Oh Mann! Aber nah dran.
1: Ja, na gut, fast.
0: Aber du brauchst gar nichts sagen. Also du machst sie auch richtig oft falsch,
1: ja.
0: Wirklich.
1: Ja, ich weiß nicht, was das ist. So, zwei Sprichwörter vermixt man ganz oft. Ja. Man vermischt die irgendwie oder ist sich dann bei einem Wort halt nicht sicher, so wie eben hier, ja. Klappe oder Klatsche. Nadel im Heuhaufen, was mache ich mit der? Suchen, finden, keine Ahnung, ich weiß es nicht.
0: Ja, Mann, also liegt die da nur, schmeiß ich sie rein, was passiert mit der?
1: Ich habe keine Ahnung, aber guck mal, also... Wie können Menschen bitte so schlecht da drin sein in Sprichwörtern? Sind das nur wir oder ist das vielleicht wirklich so ein Ding? Deswegen, sag uns das halt bitte. Bist du gut in Sprichwörtern? Kannst du das? Schick mir gerne WhatsApp an die 0172 978 3000. Da brat mir doch einen...
0: Storch.
1: Stark.

0: glaube, das hier ist einer der meistgenutzten Songs bei Hochzeiten. Perfect. Und sehr wahrscheinlich ist das auch einer der Songs auf der Hochzeit von Taylor Swift. Ja, auch sie wird sehr wahrscheinlich Ed Sheeran Perfect für ihre Hochzeit nehmen. Mit dem klitzekleinen Unterschied, dass Ed Sheeran den wahrscheinlich da live performen wird. Der ist nämlich auch eingeladen und sie wurde gefragt, hey, singt er dann auch bei deiner Hochzeit? Und sie meinte irgendwie so, Ed Sheeran ist so ein Mensch, sobald da eine Bühne ist, dann weißt du auch, der wird da draufstehen. Also wahrscheinlich kommt die gar nicht drum herum. Also, nächsten Freitag, heute in der Woche soll es ja soweit sein. So lange muss auf Taylor aber hier nicht warten. The Fate of Ophelia gibt's hier gleich.
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8: Ich bin Peter. Der Anschlag auf den Weihnachtsmarkt in Magdeburg hat vor 2 Jahren für Entsetzen gesorgt. Jetzt ist der Todesfahrer zu lebenslanger Haft verurteilt worden. Das Landgericht Magdeburg stellte außerdem die besondere Schwere der Schuld fest. Bei der Todesfahrt über den Weihnachtsmarkt waren 6 Menschen ums Leben gekommen. Die ersten deutschen Hilfskräfte sind unterwegs ins Erdbebenkatastrophengebiet in Venezuela. An Bord der Bundeswehrmaschine sind Soldaten, THW-Einsatzkräfte und viel Hilfsmaterial. Bei den Erdbeben vorgestern sind nach bisherigem Stand mindestens 235 Menschen ums Leben gekommen. Wehrfähige Ukrainer sollen nicht mehr so einfach vor dem Krieg fliehen können. Nach einem Vorschlag der EU-Kommission sollen 23- bis 60-Jährige von den einfacheren Aufnahmeregeln in der EU ausgenommen werden. Bisher ist es für ukrainische Flüchtlinge wesentlich leichter, in der EU Schutz zu erhalten. Bei Volkswagen könnten in den nächsten Jahren weltweit 100.000 Stellen wegfallen. Das sind doppelt so viele wie bisher geplant. Laut dem Manager-Magazin stehen außerdem die Werke Hannover, Zwickau, Emden und das Audi-Werk in Neckarsulm auf der Kippe. Der Konzern bestätigt das nicht, sagt aber, man arbeite an einer umfassenden Transformation.
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8: Dein Planet-Wetter, heute Nachmittag bis 40 Grad, morgen sonnig, vielleicht auch mal ein Gewitter bis 41 Grad.
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0: Um 3:08 und die A3 für dich Köln-Frankfurt zwischen Dietz und Limburg-Nord. Da liegen mehrere Fahrzeugteile auf der Fahrbahn, deshalb da bitte vorsichtig fahren. Dann nochmal Achtung bei dir auf der B40, das ist im Stadtgebiet Frankfurt. Auf der Sindlinger Mainbrücke, da liegen Plastikteile auf der Fahrbahn. Auch da bitte ganz, ganz vorsichtig fahren. Die A3 Köln-Frankfurt zwischen Niedernhausen und Wiesbadener Kreuz, da sind es gerade 6 Kilometer Stop and Go. Dann nochmal A3 Frankfurt-Würzburg zwischen dem Offenbacher Kreuz in Hanau, 6 Kilometer Stop and Go. Die A5 Kassel-Frankfurt zwischen Reiskirchen und dem Gambacher Kreuz, da 6 Kilometer Stau. A66 Wiesbaden-Frankfurt zwischen Wiesbaden-Erbenheim und dem Wiesbadener Kreuz, 5 Kilometer Stop and Go. Und das waren jetzt leider nur die größten Staus. Alle Infos auch für deine Strecke gibt es wie immer in der Planet-App.
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0: Steht einer bei dir in Kassel auf der Breitscheidstraße, das Ganze in der 30er-Zone. Und dann noch ein Blitzer bei dir in Marburg auf dem Kaffweg in Höhe der Turnsportanlage. Auch da ist 30 erlaubt.
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0: Mark Forster, der sagt dir bei deinem Date ganz genau, was du machen musst. Das ist kein Traum, sondern darum geht's in der neuen Show. Das hörst du gleich hier bei Yellas Reality Check.

0: Check. Stell dir vor, du hast ein Date und Sänger Mark Forster sagt dir, dass du dich da absolut blamieren musst.
1: Könntest du langsam Dancing on My Own singen? Vielleicht ganz leise starten und immer lauter werden.
2: And I'm in the corner watching you kiss
0: ist schlimm. Das passiert bei Schäm dich reich. Gastgeber sind die Wolter-Zwillinge und halt ein Promi-Gast und die schicken dann Singles als Lockvögel auf echte Dates. Das Gegenüber weiß aber nicht, dass das eine Show ist und es gibt halt Kohle zu gewinnen.
3: Jetzt kommt die Kellnerin gleich nochmal und sei bitte extrem eifersüchtig und frag sie, warum sie ihn deinen Freund anmacht.
4: Hey, ist alles gut bei euch?
5: Ja, alles bestens.
4: Ja?
3: Warum sprichst du meinen Freund an? Dafür gibt es 400 Euro.
4: Ah, ich finde es irgendwie voll blöd, dass du ihn angesprochen hast. Also anstatt mich.
0: Okay. Ah, oh, es ist so unangenehm. Schäm dich reich, guckst du schämend mit drei Decken über den Kopf gewickelt bei Join. Und es gibt ein neues Trash-TV-Format, Bad Boyfriends. Die Männer, die denken, es geht in einen Jungsurlaub, aber die Freundinnen sind heimlich da und beobachten, wie die sich verhalten. Moderiert wird das von Charlotte Würdig und Calvin Kleinen. Bad Boyfriends, bald bei RTL+. Yeah.

0: Also erstmal muss ich mich an der Stelle entschuldigen für gestern. Ganz großkotzig hier gesagt bei Planet, hey, tipp da bei Deutschland abends 4:1, mach das, ich weiß, wie es ausgeht, ich führe in allen meinen Tipprunden. Ja gut, also mit einem 1:2, da konnte ja wirklich keiner mit rechnen, also sorry nochmal. Jetzt habe ich das Spiel gestern natürlich auch geguckt und mir ist da was ganz anderes aufgefallen. Hat gar nichts mit dem Spiel zu tun. Quatsch mal gleich drüber, in 10 Minuten.
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0: die Woche noch am Ballermann, jetzt wieder hier bei Planet. Jason Derulo für dich.
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0: Das Deutschlandspiel gestern, komm. Will ich hier gar nicht groß zum Thema machen, eigentlich abhaken, Gruppenerster, egal, weiter geht's bei der WM 2014. Da haben wir auch nicht alle Gruppenspiele gewonnen. Und was sind wir geworden am Ende? Richtig, Weltmeister. So, ich habe das Spiel gestern aber natürlich auch geguckt, in so einer kleineren Gruppe, auf dem Beamer, Indoor. Alter, war das heiß. Also es war generell schon warm in diesem Raum, aber dieser Beamer an der Decke, ich versuche den mal kurz nachzumachen, Achtung. So klang der. Boah, das Ding hat geglüht. Da waren in dem Raum, ich schätze mal, ungefähr ganz angenehme 87 Grad. So, wir alle saßen da in Deutschland-Trikots. Und in diesen Trikots schwitzt du ja wie so ein kleines Schwein. Du siehst, also sorry, du ziehst das an und es schwitzt direkt alles. Weil irgendwie, da atmet nichts, dieser Stoff, alles klebt. Warum? Warum ist das so? Ist es nicht unlogisch? So, das ist ja ein Fußballtrikot, ne? Das ist ja zum Sport machen, zum Fußballspielen wird das angezogen. Da solltest du doch eigentlich weniger drin schwitzen, oder nicht? Ich check das nicht. Ich verstehe es absolut nicht. Aber das erklärt auch, warum die da gestern 1-2 verloren haben. Liegt an den Trikots. Die schwitzen zu sehr drunter. Es muss so sein.
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0: für mich gibt es hier gleich den Sommersong des Jahres. Also was die drei Jungs da aus Norwegen rausgehauen haben, ist einfach nur ein Brett. Perfekt bei dieser Hitze. Der bringt dich gedanklich irgendwie direkt an eine Strandbar. Das heißt, gleich stellst du dir vor, gibt's ein kühles, kaltes Bierchen und danach erstmal eine Abkühlung im Meer. Und dieses Bierchen und die Abkühlung klingt so. Bowser mit Magnetic, ein so geiler Track, gleich hier bei Planet nach News.
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9: Ich bin Peter. Was kann man gegen die Probleme im Frankfurter Bahnhofsviertel machen? Eine neue Polizeiwache soll her, steht in einem Sofortprogramm von Stadt und Land. Außerdem soll KI dabei helfen, Kriminalität zu verhindern, zum Beispiel durch Gesichtserkennung. Erst diese Woche hatte die Polizei im Bahnhofsviertel auf einen Mann geschossen, der sie angegriffen haben soll. Autobahnen, Bahnstrecken und auch Schifffahrtswege, da soll es in Zukunft schneller gehen beim Bauen. Wichtige Verkehrsprojekte bekommen mehr Vorrang bei Behörden und vor Gericht, hat der Bundestag beschlossen. Umweltschützer kritisieren, dass dabei die Natur auf der Strecke bleiben könnte. Es war eine Tragödie im Türkei-Urlaub. Eine Hamburger Familie stirbt an einer Vergiftung. Jetzt müssen 4 Männer lange ins Gefängnis. Für bis zu 18 Jahre hat ein Gericht in Istanbul entschieden. Darunter sind ein Hotelbetreiber und der Chef einer Schädlingsbekämpfungsfirma. Die Familie war durch ein Insektengift gestorben, das in ihrem Hotel versprüht wurde. Eine Rekordhitze erwartet Hessen am Wochenende und die trifft jetzt auch das Finale des Tennisturniers Bad Homburg Open morgen. Der Veranstalter hat den Start vorgezogen, von 13.30 Uhr auf 11 Uhr vormittags. Man wolle die Gesundheit, Sicherheit und das Wohl aller Beteiligten an oberste Stelle stellen, heißt es. Dein Planet-Wetter, heute Nachmittag bis 40 Grad, morgen sonnig, vielleicht auch mal ein Gewitter bis 41 Grad.
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0: 8 vor 4 haben wir und die A3 Frankfurt-Köln. Zwischen dem Frankfurter Kreuz und Rauenheim gerade 5 Kilometer Stop and Go. Dann nochmal A3 Frankfurt-Würzburg. Zwischen dem Offenbacher Kreuz und Hanau gerade 6 Kilometer Stop and Go. Die A5 Kassel-Frankfurt zwischen Reiskirchen und dem Gambacher Kreuz da jetzt 9 Kilometer Stau. A66 Wiesbaden-Frankfurt zwischen Wiesbaden-Erbenheim und dem Wiesbadener Kreuz 6 Kilometer Stop and Go. Und das waren jetzt nur die größten Staus. Alle Infos auch für deine Strecke gibt's wie immer in der Planet-App.
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0: In Kassel steht einer auf der Breitscheidstraße. Da darfst du 30 fahren. Und falls du auch noch einen Blitzer gesehen hast, der noch nicht geschmolzen ist, schickst drüber per WhatsApp 0172 978
8: 3000. 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
0: Endlich wird wieder gedealt. Jeder Zweite am Frankfurter Hauptbahnhof immer so. Aber nein, wir dealen wirklich und zwar mit Tickets. Alle Facts, wie du an die Tickets kommst, checken wir gleich.

0: Flair für dich an diesem Freitag. Und wie viele Tickets schaffst du in 45 Sekunden? Genau, das ist die Challenge hierbei.
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0: Ja, ab Montag ist er nämlich wieder unterwegs in den Planet Metropolen. Der Ticket Dealer mit seinem XXL-Mantel, den musst du finden, ihm als erstes einen High Five geben. Und dann öffnet er seinen Mantel und in diesem Mantel haben sich ganz, ganz viele Tickets für alle Planet Events versteckt. Die sind da an einem Knoten. The Weeknd ist mit dabei, Jazik, Bowser, Nemo, Özcan Kosa, Tané und. So, die sind verknotet, ne? 45 Sekunden, zack, geht ein Timer los und du musst in dieser Zeit so viele Tickets aufknoten, wie du kannst. Jedes Ticket, das du abbekommst, das darfst du am Ende behalten. Das heißt, wenn du nach diesen 45 Sekunden 1000 Tickets hast, theoretisch, darfst du die alle behalten. Also, ist sau geil. Sehr, sehr spannend. Bin gespannt, wie gut du dich da anstellst. Montag geht das Ganze los. Check mal die Planet App. Da kannst du uns schon mal sagen, wohin denn der Ticketdealer soll, dass er auch bei dir in der Nähe mal Tickets verdealt. Und am Montag früh verrät er dann das erste Mal hier in der Show, wo er denn genau ist. Und da kriegst du dann die erste Chance. Deswegen jetzt am Wochenende, weiß ich nicht, nochmal Schuhe auf und zu binden oder so zum Üben.
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0: habe das gerade mal nachgeguckt. Ein Sprichwort ist ein feststehender, oft bildhafter Satz, der eine allgemeine Lebensweisheit, eine praktische Erfahrung oder auch eine moralische Regel ausdrückt. So steht es hier bei Google. Was hier bei Google aber komischerweise nicht steht, ist Folgendes. Und zwar ein Sprichwort ist was, was Melissa und ich einfach gar nicht können. Alter, wir sind beide so unfassbar schlecht in Sprichwörtern. Wir können es nicht. Haben wir jetzt festgestellt. Hörst du gleich.
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0: Es ist Freitagnachmittag und ich habe ein Problem. Also ich habe mehrere Probleme, aber ich spreche gerade von einem ganz bestimmten. Und zwar von meinem Problem mit Sprichwörtern. Oh. Ich sage die richtig oft falsch. Ich versuche so aus Spaß so ganz cool eins einzubringen und da verdüdle ich total.
1: Ja, das habe ich tatsächlich ganz oft schon bei dir bemerkt. Hier, Test. Zwei Fliegen mit einer.
0: Klatsche. Zwei Fliegen mit einer Klatsche. Gell?
2: Glaube ich nicht.
1: Oder? Das ist eine Klappe.
0: Achso, scheiße. Oh Mann. Aber nah dran.
1: Ja, na gut, fast.
0: Aber du brauchst gar nichts sagen. Also du machst sie auch richtig oft falsch,
1: ja.
0: Wirklich.
1: Ja, ich weiß nicht, was das ist. So, zwei Sprichwörter vermixt man ganz oft. Ja. Man vermischt die irgendwie oder ist sich dann bei einem Wort halt nicht sicher, so wie eben hier, ja. Klappe oder Klatsche. Nadel im Heuhaufen, was mache ich mit der? Suchen, finden, keine Ahnung, ich weiß es nicht.
0: Ja, Mann, also liegt die da nur, schmeiß ich sie rein, was passiert mit der?
1: Ich habe keine Ahnung, aber guck mal, also... Wie können Menschen bitte so schlecht da drin sein in Sprichwörtern? Sind das nur wir oder ist das vielleicht wirklich so ein Ding? Deswegen, sag uns das mal bitte. Bist du gut in Sprichwörtern? Kannst du das? Schick mal gerne WhatsApp an die 0172 978 3000. Da brat mir doch einen
0: Storch.

0: Harry Styles Fans machen anscheinend wirklich alles für Tickets. Bei seiner Show in London hat er jetzt sogar alles unterbrochen, das komplette Konzert, weil er da im Publikum ein Schild gesehen hatte. Eine Frau hat da drauf geschrieben, ich habe Fußfotos verkauft, um mir mein Ticket zu finanzieren. Wie gesagt, Harry Styles hat hier Musik gestoppt, ist da hingegangen, hat das gelesen. Und die einzige Frage an diese Frau war, wie viel? Ich finde das so witzig. Ihn hörst ihr gleich mit American Girls für dich nach News. Und kurz ernsthaft, also was bringen jetzt so Fußfotos wirklich? Frag für einen Freund, für Harry frage ich.
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6: Ich bin Peter. Der Anschlag auf den Weihnachtsmarkt in Magdeburg hat vor 2 Jahren für Entsetzen gesorgt. Jetzt ist der Todesfahrer zu lebenslanger Haft verurteilt worden. Das Landgericht Magdeburg stellte außerdem die besondere Schwere der Schuld fest. Bei der Todesfahrt über den Weihnachtsmarkt waren 6 Menschen ums Leben gekommen. Die ersten deutschen Hilfskräfte sind unterwegs ins Erdbebenkatastrophengebiet in Venezuela. An Bord der Bundeswehrmaschinen sind Soldaten, THW-Einsatzkräfte und viel Hilfsmaterial. Die EU schickt ebenfalls Helfer sowie Rettungshunde. Bei den Erdbeben vorgestern sind nach aktuellstem Stand mindestens 589 Menschen ums Leben gekommen. Taxi und Uber sind eigentlich Konkurrenz. Aber in Frankfurt kannst du dir demnächst ein Taxi über die Uber-App bestellen. Denn ein Uber-Partner hat die größte Taxifunkzentrale in Frankfurt gekauft, teilte das Unternehmen mit. Man wolle der Taxibranche im Rhein-Main-Gebiet bei der Digitalisierung helfen und ihre Erlöse erhöhen, hieß es. Das freut viele in Südhessen bei der Hitze. Der Badesee Großer Woog macht wieder auf. Ins Inselbad kannst du schon heute wieder rein. Ins Familienbad ab morgen, hat die Stadt Darmstadt mitgeteilt. Der Badesee wurde gestern wegen Blaualgenverdachts geschlossen, aber Kontrollen haben laut Stadt ergeben, die Wasserqualität ist gut. Dein Planet-Wetter, heute Nachmittag bis 40 Grad, morgen sonnig, vielleicht auch mal ein Gewitter bis 41 Grad.
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0: Das sagt der Peter in den News so, als wäre es ganz normal. Heute bis 40, morgen bis 41 Grad. Klar, 7 vor 5 haben wir. Und Achtung mal dir auf der A5, Heidelberg Richtung Darmstadt, zwischen dem Darmstädter Kreuz und dem Dreieck Darmstadt. Da liegt ein Verkehrsschild auf der Fahrbahn, da bitte vorsichtig. Die A5 Kassel-Frankfurt zwischen Reiskirchen und dem Gambacher Kreuz, da sind 7 Kilometer Stau. Die A5 nochmal Frankfurt-Darmstadt zwischen Weiterstadt und dem Darmstädter Kreuz, 3 Kilometer Stop and Go. A67 Mannheim Richtung Darmstadt, Vollsperrung da zwischen Gernsheim und Funkstadt nach dem Unfall, 5 Kilometer staut sich dadurch. A643 Mainz-Wiesbaden zwischen dem Dreieck Mainz und dem Schiersteiner Kreuz, gerade 4 Kilometer Stop and Go. Und das waren jetzt nur die größten Staus. Alle Infos auch für deine Strecke checkst du wie immer in der Planet-App.
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0: Also ich habe gestern natürlich auch dieses 1:2 von Deutschland geguckt. Will euch auch gar nicht drüber reden. Mir ist dabei was ganz anderes aufgefallen. Hat gar nichts mit dem Spiel zu tun. Quatsch mal gleich drüber. In 10 Minuten.
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0: Sabrina Carpenter, Haustour für dich. 5 nach 5.
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0: Das Deutschlandspiel gestern, ne? Komm, will ich hier gar nicht zum Thema machen. Abhaken, Gruppenerster sind wir, es geht weiter, komm, egal. Hier, bei der WM 2014, nur kurz, haben wir auch nicht alle Gruppenspiele gewonnen. Was sind wir am Ende geworden? Weltmeister, richtig. So, ich habe das Spiel gestern natürlich auch geguckt, in so einer kleineren Gruppe. Wir waren drin, auf einem Beamer haben wir es geguckt. Alter, war das heiß. Kannst du dir nicht vorstellen, dieser Beamer, der lief auf Hochtouren, ist dann ungefähr so. Oh, ey, der hat eine Hitze ausgestrahlt. Wahnsinn. In diesem Raum war es so schon warm, durch diesen Beamer nochmal ungefähr gefühlte 60 Grad. Und wir alle hatten natürlich Deutschland-Trikots an. Und in diesen Trikots schwitzt du ja extrem. So, du ziehst das an und beim Anziehen schwitzt du schon quasi, weil irgendwie gar nichts atmet, dieser Stoff, alles klebt. Warum? Warum ist das so? Ich verstehe es nicht. Ist das nicht unlogisch? Das ist ein Fußballtrikot. Das ist gemacht dafür, das beim Fußball oder auch beim Sport anzuziehen. Da sollst du doch eigentlich weniger dran schwitzen, oder bin ich doof? Ich verstehe es nicht. Erklärt aber auch, warum die da gestern 1-2 verloren haben. Das liegt halt an den Trikots, klar. Die schwitzen zu sehr darunter. Es kann nur das sein.

0: Daisy. Ungefähr genauso heiß bei ihm gerade auf Bali wie hier bei uns. Wobei, ich glaube, hier bei uns ist sogar ehrlicherweise wärmer, sage ich jetzt einfach mal so. Um 20 nach 5 an diesem Freitagnachmittag. Und stell dir mal vor, Mark Forster ist in deinem Ohr und sagt dir dann bei einem Date ganz genau, was du da machen musst. Das klingt wie ein Fiebertraum, ist aber tatsächlich eine neue Show. Und worum es da genau geht, wie das so klingt und so, das alles gleich hier bei Yellas Reality Check.
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1: Stell dir vor, du hast ein Date und Sänger Mark Forster sagt dir, dass du dich da absolut blamieren musst.
2: Könntest du langsam Dancing on My Own singen? Vielleicht ganz leise starten und immer lauter werden.
3: And I'm in the corner, watching you kiss
1: ist schlimm. Das passiert bei Schäm dich reich. Gastgeber sind die Wolter-Zwillinge und halt ein Promi-Gast und die schicken dann Singles als Lockvögel auf echte Dates. Das Gegenüber weiß aber nicht, dass das eine Show ist und es gibt halt Kohle zu gewinnen.
4: Jetzt kommt die Kellnerin gleich nochmal. Sei bitte extrem eifersüchtig und frag sie, warum sie ihn deinen Freund anmacht.
5: Hey, ist alles gut bei euch?
6: Ja, alles bestens.
5: Ja?
4: Warum sprichst du meinen Freund an? Dafür gibt es 400 Euro.
5: Ah, ich finde es irgendwie voll blöd, dass du ihn angesprochen hast. Also anstatt mich.
1: Okay. Ah, oh, es ist so unangenehm. Schäm dich reich, guckst du schämend mit drei Decken über den Kopf gewickelt bei Join. Und es gibt ein neues Trash-TV-Format, Bad Boyfriends. Die Männer, die denken, es geht in einen Jungsurlaub, aber die Freundinnen sind heimlich da und beobachten, wie die sich verhalten. Moderiert wird das von Charlotte Würdig und Kelvin Kleinen. Bad Boyfriends, bald bei RTL+.
0: Jella.

0: Khalid ist ja am 20. Oktober in der Stadthalle in Offenbach auf der Planet-Bühne und es kann sein, dass du da auch mit dabei bist, weil du dir deine Tickets beim Planet Radio Ticket Dealer klar gemacht hast. Die hängen da unter anderem in seinem XXL-Mantel. Wenn er den aufmacht, siehst du das alles verknotet und du musst so schnell wie du kannst innerhalb von 45 Sekunden so viele Knoten lösen und dir so viele Tickets klar machen, wie du möchtest. Khalid, wie gesagt, unter anderem auch mit am Start. Alle Facts dazu findest du nochmal in der Planet-App. Montag, ganz wichtig, geht das Ganze los und Khalid, solange musst du auf ihn nicht warten, hörst du gleich Dive Into Me nach News.
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10: Ich bin Peter. Bei der Hitze einen kompletten Ironman durchziehen, das ist der Stadt Frankfurt und dem Veranstalter zu gefährlich. Sie verkürzen den Wettkampf am Sonntag deutlich. Statt Marathon gibt es einen Halbmarathon und die Radstrecke sind 125 Kilometer statt 180, hat die Stadt mitgeteilt. An der Schwimmdistanz ändert sich nichts. Die Zahl der Erdbebenopfer in Venezuela steigt stetig. Inzwischen sind fast 590 Tote bestätigt. Rund 3000 Menschen wurden verletzt. Die Suche nach Verschütteten ist ein Wettlauf gegen die Zeit. Nach 72 Stunden sinken die Überlebenschancen stark ab. Was kann man gegen die Probleme im Frankfurter Bahnhofsviertel machen? Eine neue Polizeiwache soll her, steht in einem Sofortprogramm von Stadt und Land. Außerdem soll KI dabei helfen, Kriminalität zu verhindern, zum Beispiel durch Gesichtserkennung. Erst diese Woche hatte die Polizei im Bahnhofsviertel auf einen Mann geschossen, der sie angegriffen haben soll. Die Finanzaufsicht BaFin prüft den Online-Modehändler Zalando. Es geht um mögliche Fehler im Konzernabschluss. Bei der Übernahme der Plattform About You hat Zalando laut den Ermittlern womöglich wichtige Angaben weggelassen. Der Konzern selbst wehrt sich und spricht von einer reinen Formsache.
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10: Dein Planet-Wetter, auch heute Abend noch heiß, morgen viel Sonne, auch mal ein Gewitter bis 41 Grad.
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0: Um 7 vor 6 und Achtung, was ist das für eine komische Stimme? Um 7 vor 6 nochmal neu und Achtung auf der 7 Fulda Kassel. Zwischen Cuxhagen und dem 3 Kassel Süd, da laufen Personen auf der Fahrbahn in beiden Richtungen. Da bitte ganz, ganz vorsichtig fahren. Nochmal Achtung auf der B3 Frankfurt-Friedberg. Zwischen dem Bräuningsheimer Dreieck und Bad Vilbel Süd, da liegen Fahrzeugteile auf der Fahrbahn. Auch da bitte ganz vorsichtig. A5 Frankfurt-Kassel zwischen Grünberg und dem Umtal-Dreieck, da gerade 4 Kilometer Stop-and-Go. Und die A5 für dich, das ist Kassel Richtung Frankfurt, zwischen Bad Nauheim und Obermölln gerade 3 Kilometer Stau.
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0: Vormittag, Patrick.
1: Wir haben uns mal so ein paar Tipps überlegt gegen die Hitze, die zu 100% gar nicht funktionieren.
2: Also mein Go-To-Tipp ist Winterklamotten ausprobieren. Ah. Ausprobieren? Die Hitze macht mir zu schaffen.
1: Ich merke das.
2: Winterklamotten aussortieren. Aber natürlich muss man alle einmal anprobieren.
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